0: Vous êtes bien sur les ondes de Radio Canu, vous écoutez les bandes continues et on vient d'entendre les mots d'amour de la Mano Negra avec Je peux très bien me passer de toi. Avant ça, Son of Dave, Devil Take My Soul. Et en tout premier, on a entendu Suzanne Vega avec son titre Blood Makes Noise. 102.2 FM, Radio Libre, Radio Rebelle.
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